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1: 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Doch der Menschensohn hat keinen Ort, an dem er sich ausruhen kann. Komm und folge mir nach.
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1: Vielleicht kennst du solche Gedanken. Gott, ich möchte dir vertrauen. Ich möchte wirklich. Aber gerade fällt es mir schwer, so schwer. Nach einer Enttäuschung, einer langen Wartezeit oder mitten in einer Krise können Zweifel aufkommen. Genauso ging es auch dem Vater eines kranken Jungen. Er sagte zu Jesus, ich vertraue Gott und kann es doch nicht. Hilf mir vertrauen. Mich tröstet, dass Jesus ihn dafür nicht zurückweist. Der Mann muss seinen Glauben nicht vorspielen. Er darf ehrlich sein, mit seinem Vertrauen und seinen Zweifeln zugleich. Vielleicht geht es dir gerade ähnlich. Dann musst du nicht warten, bis dein Glaube wieder groß genug ist. Bring Jesus einfach das, was heute da ist. Ehrlichkeit ist oft der erste Schritt zu neuem Vertrauen. Und manchmal beginnt Glaube genau mit diesem einfachen Gebet. Herr, hilf meinem Unglauben.
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1: Hört mir zu und denkt an das, was ich euch jetzt sage. Der Menschensohn wird in die Hände der Menschen gegeben und verraten werden.
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1: Ich bin Felix Becker und das wird der Tag. Europa gedenkt heute eines der dunkelsten Kapitel der Menschheitsgeschichte.
2: Zum Europäischen Holocaust-Gedenktag für Sinti und Roma finden heute, am 2. August, weltweit zentrale Gedenkveranstaltungen statt. Erinnert wird an die Ermordung von einer 500.000 Sinti und Roma durch das NS-Regime sowie an die Nacht des 2. August 1944, in der die letzten verbliebenen Häftlinge im Familienlager von Auschwitz von der SS ermordet wurden. Politiker und Verbände rufen zu diesem Anlass dazu auf, Entschlossenheit gegen verbleibende Vorurteile und Diskriminierung zu zeigen. Ulrike Klein, Redaktion.
1: Autofahrer in der Nordhälfte der Republik brauchen heute Geduld.
3: Neben dem regulären Rückreiseverkehr mitten in den Sommerferien rollt heute die große Abreisewelle des Wacken Open Airs an. Rund 85.000 Metal-Fans machen sich nach dem Ende des Festivals auf den Heimweg. Die Verkehrsbehörden erwarten vor allem auf der Autobahn 23 sowie der A7 Richtung Süden größere Staus und Verzögerungen. Wer heute eine längere Fahrt plant, sollte nach Möglichkeit die Hauptreiserouten meiden. Timo Wiesner, Redaktion.
1: Bei den Salzburger Festspielen läuft der Sommerbetrieb heute auf Hochtouren. Das weltweit bedeutendste Festival für Oper, Musik und Schauspiel zieht am 1. Augustwochenende tausende Kulturbegeisterte aus aller Welt nach Österreich. Neben der traditionellen Aufführung von Hugo von Hofmannsthals Jedermann auf dem Domplatz heute stehen in den kommenden Tagen weitere hochkarätige Opernhighlights auf dem Programm. Auch die Wiener Philharmoniker geben unter prominenter Stabdurchführung eines ihrer begehrten Festspielkonzerte. Für den Frauenfußball beginnt heute offiziell die neue Saison. Während die Männerbundesligen noch in den letzten Vorbereitungen stecken, rollt in der zweiten Frauenbundesliga am 2. August heute wieder der Ball. Am ersten Spieltag kommt es direkt zu spannenden Duellen. Unter anderem trifft der VfL Bochum im Topspiel am Nachmittag auf die Mannschaft von Hertha BSC. Die Teams kämpfen bis zum nächsten Frühjahr um die begehrten Aufstiegsplätze in das Oberhaus.
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1: In den kommenden Stunden klingen die Gewitter am Alpenrand ab. Anschließend ist es vielerorts gering bewölkt oder klar und trocken. Die Aussichten: Der Sonntag präsentiert sich vielerorts sonnig und trocken, nur in Alpennähe sind am Nachmittag einzelne Gewitter möglich. Die Höchstwerte bewegen sich zwischen 21 und 26 Grad im Norden, sonst 25 bis 33 Grad, im Südwesten örtlich bis 34 Grad.

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2: Ich bin Silke Rech. Die USA wollen vorerst auf weitere Angriffe auf den Iran verzichten. Präsident Trump schrieb auf seiner Plattform Truth Social, der Iran und weitere Länder in der Region hätten darum gebeten.
3: Grund sei eine mögliche neue Vereinbarung. Diese müsse aber schnell zustande kommen. Auch Israel will vorerst keine weiteren Angriffe fliegen. Der iranische Außenminister Araghchi hatte zuvor vor einer neuen militärischen Eskalation gewarnt. US-Medien hatten zuletzt über einen geplanten Großangriff auf Ziele im Iran berichtet. Noah Ulrich, Redaktion.
2: Nach der Migrationskrise in der spanischen Exklave Ceuta fordern 22 EU-Staaten eine Dringlichkeitssitzung der Innenminister. Sie ist am Dienstag geplant. Rund 50.000 Menschen hatten Ceuta von Marokko aus erreicht. Mindestens 67 kamen dabei ums Leben. Inzwischen sind fast alle wieder nach Marokko zurückgekehrt. Die Ereignisse haben eine neue Debatte über den Schutz der EU-Außengrenzen ausgelöst. Brasiliens Präsident Lula da Silva will erneut für das höchste Staatsamt kandidieren. In Sao Paulo kommt heute seine Arbeiterpartei zusammen, um den 80-Jährigen offiziell für eine vierte Amtszeit zu nominieren. Bei der Wahl würde Lula gegen den nationalkonservativen Flávio Bolsonaro antreten. Dessen Vater, Ex-Präsident Jair Bolsonaro, war vor 4 Jahren knapp Lula unterlegen und befindet sich inzwischen im Hausarrest. Er war wegen eines geplanten Umsturzes zu mehr als 27 Jahren Haft verurteilt worden. In der EU gelten ab heute neue Regeln für den Einsatz von künstlicher Intelligenz. KI-generierte Inhalte müssen künftig klar gekennzeichnet werden, etwa Bilder, Videos oder Texte, die für professionelle Zwecke genutzt werden, zum Beispiel in Werbung oder Online-Kampagnen. Für private Posts gilt die Pflicht nicht. Verantwortlich für die Kennzeichnung sind die KI-Anbieter selbst, darunter OpenAI mit ChatGPT oder Google mit Gemini. In Griechenland kämpfen Feuerwehrleute weiter gegen zahlreiche Waldbrände. Am Golf von Korinth versuchen hunderte Einsatzkräfte, den Urlaubsort Porto Gemeneo vor den Flammen zu schützen. Rund 300 Menschen wurden bereits in Sicherheit gebracht. In den dichten Pinienwäldern stehen meterhohe Flammen.
1: Die Nachrichten wurden bereitgestellt von Radio Aktuell. 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
2: Die aktuellen Temperaturen in Köln, Bonn 17 Grad, in Hamburg 12, in Bremen 13, in Berlin 14, in Dresden 15, in Frankfurt am Main, Stuttgart und München 18, in Erfurt 16 und in Münster 15 Grad. Heute im Osten teils noch dichter Nebel, sonst neben Schleierwolken länger anhaltender Sonnenschein. Im Norden 21 bis 26 Grad, sonst 25 bis 33, im Südwesten bis 34 Grad. Morgen viel Sonnenschein, im Tagesverlauf einige Wolken. In der Südwesthälfte am Nachmittag einzelne, teils schwere Gewitter. Höchstwerte im Norden 26 bis 31, sonst 31 bis 37 Grad.
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1: Ich bin Silke Rech. Die USA wollen vorerst auf weitere Angriffe auf den Iran verzichten. Präsident Trump schrieb auf seiner Plattform Truth Social, der Iran und weitere Länder in der Region hätten darum gebeten.
2: Grund sei eine mögliche neue Vereinbarung. Diese müsse aber schnell zustande kommen. Auch Israel will vorerst keine weiteren Angriffe fliegen. Der iranische Außenminister Araghchi hatte zuvor vor einer neuen militärischen Eskalation gewarnt. US-Medien hatten zuletzt über einen geplanten Großangriff auf Ziele im Iran berichtet. Noah Ulrich, Redaktion.
1: Nach der Migrationskrise in der spanischen Exklave Ceuta fordern 22 EU-Staaten eine Dringlichkeitssitzung der Innenminister. Sie ist am Dienstag geplant. Rund 50.000 Menschen hatten Ceuta von Marokko aus erreicht. Mindestens 67 kamen dabei ums Leben. Inzwischen sind fast alle wieder nach Marokko zurückgekehrt. Die Ereignisse haben eine neue Debatte über den Schutz der EU-Außengrenzen ausgelöst. Brasiliens Präsident Lula da Silva will erneut für das höchste Staatsamt kandidieren. In Sao Paulo kommt heute seine Arbeiterpartei zusammen, um den 80-Jährigen offiziell für eine vierte Amtszeit zu nominieren. Bei der Wahl würde Lula gegen den nationalkonservativen Flávio Bolsonaro antreten. Dessen Vater, Ex-Präsident Jair Bolsonaro, war vor 4 Jahren knapp Lula unterlegen und befindet sich inzwischen im Hausarrest. Er war wegen eines geplanten Umsturzes zu mehr als 27 Jahren Haft verurteilt worden. In der EU gelten ab heute neue Regeln für den Einsatz von künstlicher Intelligenz. KI-generierte Inhalte müssen künftig klar gekennzeichnet werden, etwa Bilder, Videos oder Texte, die für professionelle Zwecke genutzt werden, zum Beispiel in Werbung oder Online-Kampagnen. Für private Posts gilt die Pflicht nicht. Verantwortlich für die Kennzeichnung sind die KI-Anbieter selbst, darunter OpenAI mit ChatGPT oder Google mit Gemini. In Griechenland kämpfen Feuerwehrleute weiter gegen zahlreiche Waldbrände. Am Golf von Korinth versuchen hunderte Einsatzkräfte, den Urlaubsort Porto Gemineo vor den Flammen zu schützen. Rund 300 Menschen wurden bereits in Sicherheit gebracht. In den dichten Pinienwäldern stehen meterhohe Flammen.
0: Die Nachrichten wurden bereitgestellt von Radio Aktuell. 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
1: Die aktuellen Temperaturen in Köln-Bonn 17 Grad, in Hamburg 12, in Bremen 13, in Berlin 14, in Dresden 15, in Frankfurt am Main, Stuttgart und München 18, in Erfurt 16 und in Münster 15 Grad. Heute im Osten teils noch dichter Nebel, sonst neben Schleierwolken länger anhaltender Sonnenschein. Im Norden 21 bis 26 Grad, sonst 25 bis 33, im Südwesten bis 34 Grad. Morgen viel Sonnenschein, im Tagesverlauf einige Wolken. In der Südwesthälfte am Nachmittag einzelne, teils schwere Gewitter. Höchstwerte im Norden 26 bis 31, sonst 31 bis 37 Grad.
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1: 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Und wenn wir ihn gefunden haben, ist es überall. Blaise Pascal.

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1: Ich bin Silke Reich. US-Präsident Trump hat eine geplante Angriffswelle gegen den Iran vorerst abgesagt. Er erklärte, es gebe Fortschritte bei den Bemühungen um eine diplomatische Einigung.
2: Voraussetzung sei allerdings, dass nun schnell eine Vereinbarung erreicht werde. Trump sprach unter anderem von einer vollständigen Öffnung der Straße von Hormus und einem Ende der atomaren Bedrohung durch den Iran. Eine Bestätigung aus Teheran gab es zunächst nicht. Beobachter weisen zudem darauf hin, dass ähnliche Ankündigungen in der Vergangenheit nicht immer umgesetzt wurden. Timo Wiesner, Redaktion.
1: In Venezuela wollen Regierung und Teile der Opposition erneut Gespräche über die politische Zukunft des Landes aufnehmen. Das erste Treffen soll in der kommenden Woche in der Hauptstadt Caracas sein. Bei den Gesprächen soll es unter anderem um demokratische Reformen und politische Rechte gehen. Die Oppositionsbewegung, um die im Exil lebende Machado beteiligt sich allerdings nicht. Frühere Verhandlungsversuche waren mehrfach gescheitert. 22 der 27 EU-Mitgliedstaaten fordern nach der Migrationskrise in der spanischen Exklave Ceuta eine Sondersitzung der EU-Innenminister. Das Treffen ist am Dienstag per Videoschalte geplant. Nach Angaben der spanischen Regierung sind inzwischen fast alle Migranten nach Marokko zurückgekehrt. Die Ereignisse haben eine neue Debatte über den Schutz der EU-Außengrenzen und den Umgang mit Migranten ausgelöst. Im Zentrum von Moskau sind bei einem Sprengstoffanschlag 3 Menschen ums Leben gekommen. Laut Polizei wurden außerdem 21 Menschen verletzt. Ermittler gehen davon aus, dass eine Frau einen Sprengsatz in ein Restaurant bringen wollte. Die Explosion ereignete sich, nachdem ein Wachmann sie gestoppt hatte. Zum Motiv der Tat gibt es bislang keine Angaben. Ungarn fährt heute das Atomkraftwerk Pax vollständig herunter. Grund ist der niedrige Wasserstand der Donau. Das Flusswasser wird zur Kühlung der Reaktoren benötigt. Das Kraftwerk liefert fast die Hälfte des Stroms in Ungarn. Die Regierung ruft deshalb die Industrie zum Stromsparen auf. Auch in Rumänien und Frankreich mussten zuletzt Atomreaktoren wegen niedriger Wasserstände abgeschaltet werden.
0: Die Nachrichten wurden bereitgestellt von Radio Aktuell. 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
1: Die aktuellen Temperaturen in Köln-Bonn 23 Grad, in Hamburg-Bremen und Berlin 17, in Dresden 19, in Frankfurt am Main und Stuttgart 22, in München 20, in Erfurt und Münster 19 Grad. Heute im Osten teils noch dichter Nebel, sonst neben Schleierwolken länger anhaltender Sonnenschein. Im Norden 21 bis 26 Grad, sonst 25 bis 33, im Südwesten bis 34 Grad. Morgen viel Sonnenschein, im Tagesverlauf einige Wolken. In der Südwesthälfte am Nachmittag einzelne, teils schwere Gewitter. Höchstwerte im Norden 26 bis 31, sonst 31 bis 37 Grad.
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1: Vielleicht kennst du solche Gedanken. Gott, ich möchte dir vertrauen. Ich möchte wirklich. Aber gerade fällt es mir schwer, so schwer. Nach einer Enttäuschung, einer langen Wartezeit oder mitten in einer Krise können Zweifel aufkommen. Genauso ging es auch dem Vater eines kranken Jungen. Er sagte zu Jesus, ich vertraue Gott und kann es doch nicht. Hilf mir vertrauen. Mich tröstet, dass Jesus ihn dafür nicht zurückweist. Der Mann muss seinen Glauben nicht vorspielen. Er darf ehrlich sein, mit seinem Vertrauen und seinen Zweifeln zugleich. Vielleicht geht es dir gerade ähnlich. Dann musst du nicht warten, bis dein Glaube wieder groß genug ist. Bring Jesus einfach das, was heute da ist. Ehrlichkeit ist oft der erste Schritt zu neuem Vertrauen. Und manchmal beginnt Glaube genau mit diesem einfachen Gebet. Herr, hilf meinem Unglauben.
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1: Ich bin Silke Reich. US-Präsident Trump hat eine geplante Angriffswelle gegen den Iran vorerst abgesagt. Er erklärte, es gebe Fortschritte bei den Bemühungen um eine diplomatische Einigung.
2: Voraussetzung sei allerdings, dass nun schnell eine Vereinbarung erreicht werde. Trump sprach unter anderem von einer vollständigen Öffnung der Straße von Hormus und einem Ende der atomaren Bedrohung durch den Iran. Eine Bestätigung aus Teheran gab es zunächst nicht. Beobachter weisen zudem darauf hin, dass ähnliche Ankündigungen in der Vergangenheit nicht immer umgesetzt wurden. Timo Wiesner, Redaktion.
1: In Venezuela wollen Regierung und Teile der Opposition erneut Gespräche über die politische Zukunft des Landes aufnehmen. Das erste Treffen soll in der kommenden Woche in der Hauptstadt Caracas sein. Bei den Gesprächen soll es unter anderem um demokratische Reformen und politische Rechte gehen. Die Oppositionsbewegung, um die im Exil lebende Machado beteiligt sich allerdings nicht. Frühere Verhandlungsversuche waren mehrfach gescheitert. 22 der 27 EU-Mitgliedstaaten fordern nach der Migrationskrise in der spanischen Exklave Ceuta eine Sondersitzung der EU-Innenminister. Das Treffen ist am Dienstag per Videoschalte geplant. Nach Angaben der spanischen Regierung sind inzwischen fast alle Migranten nach Marokko zurückgekehrt. Die Ereignisse haben eine neue Debatte über den Schutz der EU-Außengrenzen und den Umgang mit Migranten ausgelöst. Im Zentrum von Moskau sind bei einem Sprengstoffanschlag 3 Menschen ums Leben gekommen. Laut Polizei wurden außerdem 21 Menschen verletzt. Ermittler gehen davon aus, dass eine Frau einen Sprengsatz in ein Restaurant bringen wollte. Die Explosion ereignete sich, nachdem ein Wachmann sie gestoppt hatte. Zum Motiv der Tat gibt es bislang keine Angaben. Ungarn fährt heute das Atomkraftwerk Pax vollständig herunter. Grund ist der niedrige Wasserstand der Donau. Das Flusswasser wird zur Kühlung der Reaktoren benötigt. Das Kraftwerk liefert fast die Hälfte des Stroms in Ungarn. Die Regierung ruft deshalb die Industrie zum Stromsparen auf. Auch in Rumänien und Frankreich mussten zuletzt Atomreaktoren wegen niedriger Wasserstände abgeschaltet werden.
0: Die Nachrichten wurden bereitgestellt von Radio Aktuell. 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
1: Die aktuellen Temperaturen in Köln, Bonn 23 Grad, in Hamburg, Bremen und Berlin 17, in Dresden 19, in Frankfurt am Main und Stuttgart 22, in München 20, in Erfurt und Münster 19 Grad. Heute im Osten teils noch dichter Nebel, sonst neben Schleierwolken länger anhaltender Sonnenschein. Im Norden 21 bis 26 Grad, sonst 25 bis 33, im Südwesten bis 34 Grad. Morgen viel Sonnenschein, im Tagesverlauf einige Wolken. In der Südwesthälfte am Nachmittag einzelne, teils schwere Gewitter. Höchstwerte im Norden 26 bis 31, sonst 31 bis 37 Grad.
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3: ERF Yes ist hier mit dem Album der Woche und eine Reise in das wundervolle Jahr 1996. Da haben 3 surfbegeisterte Freunde in San Diego eine Band gegründet und heute kennen wir sie als Switchfoot. Und spätestens mit Songs im Film A Walk to Remember und dem Grammy-prämierten Album Hello Hurricane wurden sie dann auch über die Grenzen des Golden States, California hinaus bekannt. Trip Down Memory Lane, könnte man denken, aber wir nehmen uns diese Woche ihr jüngstes Album vor, und zwar Forever Now. 13 Songs, die von einem Gedanken verbunden werden. Mona, welcher Gedanke ist das denn?
4: Es ist ein kleines Szenario, was sie da aufmalen. Mhm. Nämlich stell dir vor, heute wäre dein letzter Tag auf der Erde. Wen würdest du anrufen? Oder bei wem würdest du dich noch entschuldigen? Worüber würdest du dich plötzlich nicht mehr aufregen? Mit diesen Gedanken spielt Forever Now. Die Songs auf dem Album entsprechen so der emotionalen Achterbahnfahrt eines Menschen, der auf sein Leben blickt und eben im Hinblick auf das Ende vieles an Bedeutung gewinnt und anderes auch verliert.
3: Also wir können schon mal 4 Buchstaben zum Inhalt festhalten. D-Doppel-E-P, Deep wird es also. Wie wird das musikalisch aufgegriffen? Jetzt nur melancholisch und ruhig. Das wird mich bei Switchfoot ehrlich gesagt überraschen.
4: Das verstehe ich. Es geht musikalisch zurück zu ihren Anfängen von vor 30 Jahren. Also jede Menge E-Gitarren und Alternative Rock. Mhm. Es wird rau und es wird laut und ehrlich. Und ich finde schon allein der erste Song ist ein musikalisches Statement, weil das Album startet mit 40 Sekunden E-Gitarren-Solo und es wird noch mehr davon geben.
3: Ich reibe mir schon die Hände, das wird fantastisch. Wake Up Mr. Crow heißt der erste Song. Die wichtigste Frage, wer ist Mr. Crow?
4: Ja, das ist eine gute Frage. Und also so ganz beantwortet wird sie nicht. Die lassen bewusst offen, wer sich hinter diesem Charakter verbirgt. Mhm. Vielleicht ist es eine bestimmte Person, vielleicht steht die Krähe aber auch für alle von uns. Weil ich ertappe mich jedenfalls dabei, dass ich vieles wie sie einfach so hinnehme. Es geht darum, dass wir ständig miteinander verbunden sind und gleichzeitig Einsamkeit für viele ein riesiges Thema ist, dass die Nachrichten manchmal immer skurriler und verrückter werden. Oder wie auf die Frage, wie geht's, ganz automatisch die Antwort kommt, gut. Mhm. Und dieser Song Wake Up Mr. Crow ist so ein Weckruf, genau diesen Autopiloten zu verlassen.
3: Na da, schau an, ein Weckruf zum Start des Albums, das die großen Fragen des Lebens in den Fokus rückt. Hier sind Switchfoot mit 40 Sekunden E-Gitarre pur und danach kommt noch ein Song, Wake Up Mr. Crow von unserem Album der Woche, Forever Now. 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

Die wenigen Haare auf meinem Kopf, die färben sich gerade schwarz und ich möchte eine Lederjacke anziehen. Wake Up Mr. Crow von Switchfoot und unserem Album der Woche Forever Now. Das wird cool diese Woche.

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0: Seid ihr bereit für die großen Fragen des Lebens? Dann seid ihr hier richtig bei ERF Yes. Denn wir behandeln aktuell ein Album, das eben diese großen Fragen ans Leben stellt. Das ist Forever Now von Switchfoot, unser Album der Woche. Musikalisch geht's zurück zu den Wurzeln, viel E-Gitarre, Alternative Rock und ein Weckruf gegen den Autopiloten. Bevor wir uns das Album jetzt weiter vornehmen, gehen wir aber nochmal zurück in die frühen 2000er. Zu dem Song, der für die Band zum Durchbruch werden sollte, nämlich Dare You to Move. Na, feel old yet? Heute wissen wir, welche Rolle der Song für die Band gespielt hat, aber Mona, das hat sich eigentlich von Anfang an abgezeichnet, oder? Hoppala, jetzt bitteschön.
1: Eigentlich nicht. Also das war eine kleine Überraschung und ein Funfact, den ich gefunden habe. Nämlich bevor dieser Song weltweit bekannt wurde, hat Switchfoot ihn bei einer Veranstaltung bei ihrem damaligen Label gespielt. So vor den Verantwortlichen und vor anderen Künstlern. Und nach dem Auftritt haben sie selbst gedacht, so hey, das lief richtig gut. Waren so richtig pumped. Mhm. Aber später haben sie erfahren, dass der Labelchef während ihres Auftritts den Saal verlassen hat. Und die Ansprechpartner meinte auch schließlich so von wegen, hey, ihr seid nicht verlängert worden. Oh. Der Vertrag läuft aus. Genau, ironischerweise wurde dann genau dieser Song wenig später durch den Film A Walk to Remember zu einem internationalen Durchbruch der Band. Und ich habe mir gedacht, so hey, manchmal entscheidet ein einzelnes Urteil eben doch nicht über die eigene Geschichte.
0: Das ist doch mal eine richtig gute Überleitung zum nächsten Song, Wifewire. Also YFWYA oder auch ausgesprochen You Forgot Who You Are. Hier geht es also um die Frage, was unsere Identität ausmacht. Wer sagt denn, wer wir sind?
1: Das ist eine spannende Frage, weil damals hat ja zum Beispiel das Label über die Band gesagt, ihr seid's nicht. Mhm. Und heute höre ich oft den Satz dieses erfinde dich selbst oder lieb dich selbst. Mhm. Aber ich glaube, Switchfoot glaubt was anderes. Sie sagen nämlich, du hast vergessen, wer du bist. Und dahinter steckt so der Gedanke, dass Identität nicht erst erarbeitet oder erfunden werden muss, sondern dass sie uns zugesprochen wird von Gott, der uns geschaffen hat und der uns liebt. Und deshalb können weder Erfolg noch Misserfolg festlegen, wer wir wirklich sind. Sie erzählen was über meinen Weg, aber eben nicht über meinen Wert.
0: Also eine Erinnerung, die wir wahrscheinlich alle hin und wieder brauchen. Hier sind für euch Switchfoot mit You Forgot Who You Are von unserem Album der Woche Forever Now bei ERF Yes.

Switchwood stellen 5 Buchstaben auf die Playlist mit einer wichtigen Ansage. You forgot who you are aus dem Album der Woche Forever Now. 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

0: 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Und wir Menschen, wir feiern ja so einige erste Male, ne? Den ersten Schultag, den ersten Kuss. Ha. Ramontisch. Oder auch den ersten Job. Und über die letzten Male dagegen machen wir uns oft kaum Gedanken. Erst im Rückspiegel merken wir manchmal, ja, das war ein Abschied. Und plötzlich, da wünscht man sich, wir hätten doch noch was gesagt oder einfach den Moment bewusster erlebt. Und genau mit diesem Gedanken spielen Switchfoot auf unserem Album der Woche Forever Now. Nicht um Angst vor dem Tod zu machen, sondern um eine andere Frage zu stellen, nämlich: Wenn unsere Zeit begrenzt ist, was verdient dann heute eigentlich unsere Aufmerksamkeit? Nur die Liebe überdauert uns, so heißt es in einem der Albumsongs. Jetzt die Frage, Mona, wie kommt denn Frontmann John Foreman auf diese Annahme?
1: Hintergrund ist eine Geschichte, die er mit seinem Großvater verbindet. Mhm. Der hat nämlich als amerikanischer Soldat im Zweiten Weltkrieg gegen Deutschland gekämpft. Und als er später von diesen Erlebnissen erzählt hat, dann ist John aufgefallen, dass er eben nicht von Hass gesprochen hat, sondern immer von Menschen, denen er begegnet war und von dem, was sie miteinander verbunden hat. Und okay. Für John Foreman war das eine Lektion fürs Leben. Wie sein Großvater will er nämlich jetzt nicht mehr an Stolz oder an Bitterkeit oder an alten Feindschaften und falschen Sicherheiten festhalten und stattdessen in das investieren, was den Tod überdauert, nämlich in Liebe und in Versöhnung und in Menschlichkeit.
0: Okay, und wie kann das ganz konkret für uns und unseren Alltag aussehen?
1: Ja, vielleicht bedeutet das so wie Opie Foreman, den Leuten zu vergeben, die einen verletzt oder das Leben schwer gemacht haben. Vielleicht heißt es aber auch, sich die eigenen Fehler nicht immer vorzuhalten, sondern Gottes Vergebung so in Gänze anzunehmen. Mhm. Vielleicht hat es auch den Fokus auf Beziehungen oder auf Freundschaften zu verlegen oder die Person im Blick zu nehmen, die dir beim Abendessen gegenüber sitzt, zuzuhören, jemandem was Gutes zu tun. Mhm, ich glaube, da gibt es viele konkrete Beispiele, wie das aussehen kann.
0: Viele Möglichkeiten, was Shake the Dust für euch bedeuten könnte. Schlechtes loslassen, den Fokus auf Gutes richten. Hier sind auf jeden Fall Switchfoot mit dem dazugehörigen Song von unserem Album der Woche Forever Now. Ihr hört eh.

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0: Hier bei ERF Yes begegnen wir ja einigen Musikerinnen und Musikern, aber die Frage drängt sich ja auf, was macht einen Musiker eigentlich zu einem christlichen Musiker? Switchfoot, die würden wahrscheinlich sagen, nicht ein bestimmtes Genre und auch nicht möglichst viele fromme Begriffe. Es geht um was anderes. Ja, alle Bandmitglieder, die glauben an Jesus, ist schon mal eine gute Voraussetzung, aber sie wollen keine Musik nur für Christen schreiben, sondern für Menschen. Für Menschen mit Fragen, mit Zweifeln, mit Hoffnung und manchmal mit allem gleichzeitig. Uiuiui. Genau diese Haltung prägt den Song, den wir uns jetzt ein bisschen näher anschauen wollen, heute im Album der Woche, Darkness. Mona, warum ausgerechnet in der Dunkelheit?
1: Ich glaube, weil dort oft das Leben stattfindet. Also der Song erzählt von ein paar schmerzhaften Erinnerungen von John Freeman an seine Jugendgruppe, in der so Glaube und Macht und manchmal auch Menschen und Gott durcheinander geraten sind. Mhm. Und im Song singt John Freeman dann über die Zweifel und Verletzungen und Dinge, die er bis heute nicht versteht. Und mitten hinein in diese Zweifel und Verletzungen hört er einen Satz von Gott an ihn gerichtet, nämlich "Meet me in the darkness." Was heißt so von wegen, du musst nicht erst dein Leben in Ordnung bringen oder werd selbst erstmal ein besserer Mensch, sondern wir dürfen zu Gott kommen, so wie wir gerade sind.
0: Mhm. Also ich finde auch, das ist einfach eine super wichtige Botschaft. Mhm. Aber warum ist sie denn so wichtig? Vielleicht kannst du beantworten, warum ich das finde.
1: Ich glaube, für mich gilt vor allem, dass ich oft denke, ich muss erst stark genug sein. Mhm. Ne, erst irgendwie Zweifel loswerden oder sie müssen kleiner werden oder meine Vergangenheit aufarbeiten, erst wieder glauben können. Und dieser Song stellt es auf den Kopf und sagt so, hey, Gott wartet nicht am Ende unseres Weges, sondern er begegnet uns schon mittendrin. Gerade da, wo wir nicht weiter müssen. Gott hat keine Angst vor unserer Dunkelheit.
0: Die Einladung steht also nicht erst später, sondern genau jetzt. Hier sind für euch Switchfoot mit dem Song Darkness von unserem Album der Woche Forever Now. 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

Switchfoot rocken mit uns durch die Woche. Ihr habt gehört den Song Darkness aus unserem Album der Woche Forever Now hier bei ERF Yes.

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1: Was hat 7 Tage und ist voller Musik? Richtig, die Woche bei ERF Yes. Und eine Woche lang hat Switchfoot da Musik zu beigetragen und auch noch große Fragen gestellt. Nämlich, was bleibt, wenn das Leben endlich ist? Wer bin ich wirklich? Was ist wichtiger als Erfolg? Und wo begegnet Gott mir? Und heute geht's nicht um eine neue Frage, sondern um das Fazit. Was verändert sich eigentlich, wenn wir diese Fragen ernst nehmen? Zu welchem Schluss kommt denn Switchfoot, Mona?
2: Also erstaunlicherweise nicht zu einer langen To-Do-Liste oder der Einstellung, du musst jetzt dein Leben komplett ändern, sondern ihr Fazit, was ich raushöre, ist eher eine Einladung, nämlich die Perspektive zu wechseln. Und in einem Song wird es besonders deutlich, nämlich in Beautiful Life. Da beschreiben sie die Schönheit aber nicht da, wo alles perfekt läuft, sondern mitten in einem Leben, was irgendwie zerbrechlich ist und verwundbar und ehrlich. Und wer sich der eigenen Vergänglichkeit bewusst wird, der sieht oft klarer, was wirklich zählt.
1: Ich habe das Gefühl, da schließt sich jetzt so ein Kreis, also zurück zu den Anfängen und zur zweiten großen Leidenschaft von Switchfoot neben dem Rocken. Das Surfen. Welche Rolle spielt das dabei?
2: Ja, also die Band hat vor gut 20 Jahren schon das Bro-Am Festival in ihrer Heimat San Diego ins Leben gerufen. Und da kommen Menschen hin, um zu surfen, um zu einem Switchfoot-Konzert zu gehen und sie verbringen einfach gemeinsame Zeit. Und gleichzeitig werden Spenden für Kinder und Jugendliche in der Stadt gesammelt, oder also Kinder und Jugendliche der Stadt gesammelt, die Unterstützung brauchen. Und ich finde, das passt richtig gut zu dieser Aussage von Forever Now, weil die Band nicht nur von dem singt, was im Leben wirklich zählt, Beziehungen und andere Menschen zu sehen, sondern sie versuchen es eben hier auch zu leben und praktisch zu machen.
1: Und so wird das Album doch richtig rund. Wir kommen also zum Ende vom Album der Woche Forever Now von Switchfoot. Wir hören sie noch einmal mit einem musikalischen Highlight und vielleicht der besten Zusammenfassung aller Themen. Das ist Beautiful Life. 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

Beautiful Life. Das sind Switchfoot von unserem Album der Woche Forever Now. 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
1: Ich bin Selke Rech. Nach der Migrationskrise in der spanischen Exklave Ceuta gibt es neuen Streit über die Asylpolitik in der Europäischen Union. Am Dienstag beraten die EU-Innenminister in einer Sondersitzung per Videoschalte über die Lage.
2: 22 der 27 Mitgliedstaaten hatten das Treffen gefordert. Sie verlangen eine schnelle und gemeinsame europäische Antwort. Spaniens Ministerpräsident Sanchez kritisiert unterdessen die Entscheidung Italiens, das Schengen-Abkommen für Reisen aus Spanien vorübergehend auszusetzen. Noah Ulrich, Redaktion.
1: Die USA verzichten nach Angaben von Präsident Trump vorerst auf weitere Angriffe gegen den Iran. Trump erklärte, es gebe Fortschritte bei den Bemühungen um eine diplomatische Lösung. Deshalb würden die geplanten Militärschläge zunächst ausgesetzt. Auch Israel werde vorerst keine neuen Angriffe starten. Trump betonte allerdings, dass nun schnell eine Einigung erreicht werden müsse. Eine Bestätigung aus dem Iran gibt es derzeit nicht. In Griechenland sind mehrere große Waldbrände weiter außer Kontrolle. Vor allem westlich der Hauptstadt Athen mussten in der Nacht erneut Bewohner und Urlauber ihre Häuser und Unterkünfte verlassen. Hunderte Feuerwehrleute kämpfen gegen die Flammen. Auch auf der Halbinsel Peloponnes brennt es. Starker Wind erschwert die Löscharbeiten. China hat die USA wegen neuer Importbeschränkungen gegen 43 chinesische Unternehmen scharf kritisiert. Das Handelsministerium in Peking spricht von wirtschaftlicher Nötigung und kündigt Gegenmaßnahmen zum Schutz der betroffenen Firmen an. Die USA werfen den Unternehmen vor, Waren unter Einsatz von Zwangsarbeit herstellen zu lassen. Betroffen sind unter anderem Firmen aus der Elektronik-, Pharma- und Baumwollbranche. China weist die Vorwürfe zurück. Ab heute gelten in der Europäischen Union neue Regeln für künstliche Intelligenz. KI-generierte Bilder, Videos und Texte müssen bei einer professionellen Nutzung gekennzeichnet werden, etwa in der Werbung. Für private Bereiche in sozialen Netzwerken gilt die Pflicht nicht. Die Anbieter von KI-Systemen haben bis Dezember Zeit, ihre Produkte an die neuen Vorgaben anzupassen. Andernfalls drohen Bußgelder.
0: Die Nachrichten wurden bereitgestellt von Radio Aktuell. 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
1: Die aktuellen Temperaturen in Köln-Bonn 25 Grad, in Hamburg 18, in Bremen, Berlin und Dresden 19, in Frankfurt am Main 23, in Stuttgart 24, in München 22, in Erfurt 20 und in Münster 21 Grad. Heute neben Schleierwolken vielfach länger anhaltender Sonnenschein. Im Norden 21 bis 26 Grad, sonst 25 bis 33 Grad, im Südwesten bis 34 Grad. Morgen viel Sonnenschein, im Tagesverlauf einige Wolken. In der Südwesthälfte am Nachmittag einzelne, teils schwere Gewitter. Höchstwerte im Norden 26 bis 31, sonst 31 bis 37 Grad.
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1: Ich fühle mich unbrauchbar. Aber du, Gott, sagst, ich bin wunderschön. Perfekt gemacht und perfekt geliebt. Du siehst in mir Großes und bist stolz auf mich. Andere denken, ich sei vergeudete Zeit. Aber du siehst einen Rohdiamanten. Du machst keine Fehler. Ich bin perfekt gemacht und perfekt geliebt. Courtney Ramirez, Perfectly Loved.
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1: Ich bin Selke Rech. Nach der Migrationskrise in der spanischen Exklave Ceuta gibt es neuen Streit über die Asylpolitik in der Europäischen Union. Am Dienstag beraten die EU-Innenminister in einer Sondersitzung per Videoschalte über die Lage.
2: 22 der 27 Mitgliedstaaten hatten das Treffen gefordert. Sie verlangen eine schnelle und gemeinsame europäische Antwort. Spaniens Ministerpräsident Sanchez kritisiert unterdessen die Entscheidung Italiens, das Schengen-Abkommen für Reisen aus Spanien vorübergehend auszusetzen. Noah Ulrich, Redaktion.
1: Die USA verzichten nach Angaben von Präsident Trump vorerst auf weitere Angriffe gegen den Iran. Trump erklärte, es gebe Fortschritte bei den Bemühungen um eine diplomatische Lösung. Deshalb würden die geplanten Militärschläge zunächst ausgesetzt. Auch Israel werde vorerst keine neuen Angriffe starten. Trump betonte allerdings, dass nun schnell eine Einigung erreicht werden müsse. Eine Bestätigung aus dem Iran gibt es derzeit nicht. In Griechenland sind mehrere große Waldbrände weiter außer Kontrolle. Vor allem westlich der Hauptstadt Athen mussten in der Nacht erneut Bewohner und Urlauber ihre Häuser und Unterkünfte verlassen. Hunderte Feuerwehrleute kämpfen gegen die Flammen. Auch auf der Halbinsel Peloponnes brennt es. Starker Wind erschwert die Löscharbeiten. China hat die USA wegen neuer Importbeschränkungen gegen 43 chinesische Unternehmen scharf kritisiert. Das Handelsministerium in Peking spricht von wirtschaftlicher Nötigung und kündigt Gegenmaßnahmen zum Schutz der betroffenen Firmen an. Die USA werfen den Unternehmen vor, Waren unter Einsatz von Zwangsarbeit herstellen zu lassen. Betroffen sind unter anderem Firmen aus der Elektronik-, Pharma- und Baumwollbranche. China weist die Vorwürfe zurück. Ab heute gelten in der Europäischen Union neue Regeln für künstliche Intelligenz. KI-generierte Bilder, Videos und Texte müssen bei einer professionellen Nutzung gekennzeichnet werden, etwa in der Werbung. Für private Bereiche in sozialen Netzwerken gilt die Pflicht nicht. Die Anbieter von KI-Systemen haben bis Dezember Zeit, ihre Produkte an die neuen Vorgaben anzupassen. Andernfalls drohen Bußgelder.
0: Die Nachrichten wurden bereitgestellt von Radio Aktuell. 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
1: Die aktuellen Temperaturen in Köln-Bonn 25 Grad, in Hamburg 18, in Bremen, Berlin und Dresden 19, in Frankfurt am Main 23, in Stuttgart 24, in München 22, in Erfurt 20 und in Münster 21 Grad. Heute neben Schleierwolken vielfach länger anhaltender Sonnenschein. Im Norden 21 bis 26 Grad, sonst 25 bis 33 Grad, im Südwesten bis 34 Grad. Morgen viel Sonnenschein, im Tagesverlauf einige Wolken. In der Südwesthälfte am Nachmittag einzelne, teils schwere Gewitter. Höchstwerte im Norden 26 bis 31, sonst 31 bis 37 Grad.
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1: Ich bin Selke Reich. Eine Woche nach dem Anschlag auf den Berliner Christopher Street Day will die Bundesregierung die Sicherheitsgesetze verschärfen. Unionsfraktionschef Frei rechnet noch im August mit ersten Vorschlägen von Innenminister Dobrindt und Justizministerin Hobig.
2: Diskutiert werden unter anderem elektronische Fußfesseln für Gefährder, eine bundesweit einheitliche Präventivhaft und strengere Regeln im Jugendstrafrecht. Auch die SPD zeigt sich offen für weitere Maßnahmen. Gleichzeitig wird gefordert, den Informationsaustausch zwischen Sicherheitsbehörden und Justiz deutlich zu verbessern. Timo Wiesner, Redaktion.
1: Waldbrände sorgen weiter in mehreren Ländern für Probleme. In Griechenland mussten westlich von Athen mehrere Orte geräumt werden. Rund 500 Feuerwehrleute kämpfen dort gegen die Flammen. In der Türkei konnten nach Behördenangaben hunderte Waldbrände gelöscht werden. In Frankreich hat sich die Lage entspannt. Auch im US-Bundesstaat Washington wütet ein großer Waldbrand. Dort wurden tausende Menschen aufgerufen, sich in Sicherheit zu bringen. Die FDP würde nach einer neuen INSA-Umfrage wieder in den Bundestag einziehen. Die Liberalen kommen auf 5% und erreichen damit erstmals seit der Bundestagswahl im vergangenen Jahr wieder die 5%-Hürde. Stärkste Kraft bleibt die AfD mit 28%, vor der Union mit 21%. Die Grünen liegen bei 14%, die SPD bei 12% und die Linke bei 11%. Das Bündnis Sahra Wagenknecht käme mit 4% derzeit nicht in den Bundestag. In Ungarn wird das Atomkraftwerk Pax wegen des ungewöhnlich niedrigen Wasserstands der Donau komplett abgeschaltet. Das Kraftwerk benötigt Flusswasser zur Kühlung seiner 4 Reaktoren. Die Regierung warnt deshalb vor möglichen Engpässen bei der Stromversorgung und ruft zum Stromsparen auf. Große Industriebetriebe sollen ihren Verbrauch senken. Auch die Bevölkerung soll vor allem in den Abendstunden möglichst wenig Strom nutzen. In Süditalien hat eine heftige Erdbebenserie die Region rund um Neapel erschüttert. Das stärkste Beben erreichte eine Stärke von 4,7. Danach folgten mehr als 100 weitere Erdstöße. Mindestens 26 Menschen wurden verletzt. Mehrere Häuser sind unbewohnbar und mehr als 300 Menschen mussten ihre Wohnungen verlassen. Fachleute rechnen mit weiteren Erdbeben, sehen derzeit aber keine Anzeichen für einen Ausbruch des Supervulkans.
0: Die Nachrichten wurden bereitgestellt von Radio Aktuell. 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
1: Die aktuellen Temperaturen in Köln-Bonn 29 Grad, in Hamburg 24, in Bremen 26, in Berlin 24, in Dresden 26, in Frankfurt am Main 30, in Stuttgart und München 31, in Erfurt 25 und in Münster 27 Grad. Heute neben Schleierwolken vielfach länger anhaltender Sonnenschein. Im Norden 21 bis 26 Grad, sonst 25 bis 33 Grad, im Südwesten bis 34 Grad. Morgen viel Sonnenschein, im Tagesverlauf einige Wolken. In der Südwesthälfte am Nachmittag einzelne, teils schwere Gewitter. Höchstwerte im Norden 26 bis 31, sonst 31 bis 37 Grad.
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0: Der Spruch des Tages.
1: Vielleicht kennst du solche Gedanken. Gott, ich möchte dir vertrauen. Ich möchte wirklich. Aber gerade fällt es mir schwer, so schwer. Nach einer Enttäuschung, einer langen Wartezeit oder mitten in einer Krise können Zweifel aufkommen. Genauso ging es auch dem Vater eines kranken Jungen. Er sagte zu Jesus, ich vertraue Gott und kann es doch nicht. Hilf mir vertrauen. Mich tröstet, dass Jesus ihn dafür nicht zurückweist. Der Mann muss seinen Glauben nicht vorspielen. Er darf ehrlich sein, mit seinem Vertrauen und seinen Zweifeln zugleich. Vielleicht geht es dir gerade ähnlich. Dann musst du nicht warten, bis dein Glaube wieder groß genug ist. Bring Jesus einfach das, was heute da ist. Ehrlichkeit ist oft der erste Schritt zu neuem Vertrauen. Und manchmal beginnt Glaube genau mit diesem einfachen Gebet. Herr, hilf meinem Unglauben.
0: Der Spruch des Tages steht in der Bibel. 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
1: Ich bin Selke Reich. Eine Woche nach dem Anschlag auf den Berliner Christopher Street Day will die Bundesregierung die Sicherheitsgesetze verschärfen. Unionsfraktionschef Frei rechnet noch im August mit ersten Vorschlägen von Innenminister Dobrindt und Justizministerin Hobig.
2: Diskutiert werden unter anderem elektronische Fußfesseln für Gefährder, eine bundesweit einheitliche Präventivhaft und strengere Regeln im Jugendstrafrecht. Auch die SPD zeigt sich offen für weitere Maßnahmen. Gleichzeitig wird gefordert, den Informationsaustausch zwischen Sicherheitsbehörden und Justiz deutlich zu verbessern. Timo Wiesner, Redaktion.
1: Waldbrände sorgen weiter in mehreren Ländern für Probleme. In Griechenland mussten westlich von Athen mehrere Orte geräumt werden. Rund 500 Feuerwehrleute kämpfen dort gegen die Flammen. In der Türkei konnten nach Behördenangaben hunderte Waldbrände gelöscht werden. In Frankreich hat sich die Lage entspannt. Auch im US-Bundesstaat Washington wütet ein großer Waldbrand. Dort wurden tausende Menschen aufgerufen, sich in Sicherheit zu bringen. Die FDP würde nach einer neuen INSA-Umfrage wieder in den Bundestag einziehen. Die Liberalen kommen auf 5% und erreichen damit erstmals seit der Bundestagswahl im vergangenen Jahr wieder die 5%-Hürde. Stärkste Kraft bleibt die AfD mit 28%, vor der Union mit 21%. Die Grünen liegen bei 14%, die SPD bei 12% und die Linke bei 11%. Das Bündnis Sahra Wagenknecht käme mit 4% derzeit nicht in den Bundestag. In Ungarn wird das Atomkraftwerk Pax wegen des ungewöhnlich niedrigen Wasserstands der Donau komplett abgeschaltet. Das Kraftwerk benötigt Flusswasser zur Kühlung seiner 4 Reaktoren. Die Regierung warnt deshalb vor möglichen Engpässen bei der Stromversorgung und ruft zum Stromsparen auf. Große Industriebetriebe sollen ihren Verbrauch senken. Auch die Bevölkerung soll vor allem in den Abendstunden möglichst wenig Strom nutzen. In Süditalien hat eine heftige Erdbebenserie die Region rund um Neapel erschüttert. Das stärkste Beben erreichte eine Stärke von 4,7. Danach folgten mehr als 100 weitere Erdstöße. Mindestens 26 Menschen wurden verletzt. Mehrere Häuser sind unbewohnbar und mehr als 300 Menschen mussten ihre Wohnungen verlassen. Fachleute rechnen mit weiteren Erdbeben, sehen derzeit aber keine Anzeichen für einen Ausbruch des Supervulkans.
0: Die Nachrichten wurden bereitgestellt von Radio Aktuell. 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
1: Die aktuellen Temperaturen in Köln-Bonn 29 Grad, in Hamburg 24, in Bremen 26, in Berlin 24, in Dresden 26, in Frankfurt am Main 30, in Stuttgart und München 31, in Erfurt 25 und in Münster 27 Grad. Heute neben Schleierwolken vielfach länger anhaltender Sonnenschein. Im Norden 21 bis 26 Grad, sonst 25 bis 33 Grad, im Südwesten bis 34 Grad. Morgen viel Sonnenschein, im Tagesverlauf einige Wolken. In der Südwesthälfte am Nachmittag einzelne, teils schwere Gewitter. Höchstwerte im Norden 26 bis 31, sonst 31 bis 37 Grad.
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0: auf ein Wort.
1: Ich sage euch, wie es ist, wenn jemand zu mir kommt, auf meine Worte hört und danach handelt. Das ist wie bei einem Menschen, der ein Haus mit festem Fundament auf einen Felsen baut. Wenn es dann zu einer Überschwemmung kommt und die Wellen gegen das Haus schlagen, dann steht das Haus fest, weil es solide gebaut wurde. Wer aber hört und nicht danach handelt, gleicht einem Menschen, der ein Haus ohne Fundament baut. Wenn dann die Flut kommt, stürzt das Haus ein. Und es bleibt nichts als ein Trümmerhaufen.
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1: Ich bin Silke Reich. Nach dem Anschlag auf den Berliner CSD rechnet Unionsfraktionschef Frei mit einer schnellen Verschärfung der Sicherheitsgesetze. Der CDU-Politiker sagte der Bild am Sonntag, Innen- und Justizministerium könnten noch in diesem Monat entsprechende Vorschläge vorlegen.
2: In Oranienburg haben sich heute rund 80 Menschen zu einer Solidaritätskundgebung mit der queeren Community versammelt. Am Abend ist außerdem eine Mahnwache im Berliner Tiergarten geplant, an der auch Berlins regierender Bürgermeister Wegner teilnehmen will. Beim Anschlag vor einer Woche wurden eine Frau getötet und 31 weitere Menschen verletzt. Noah Ulrich, Redaktion.
1: Vor der spanischen Exklave Ceuta dauert die Suche nach weiteren toten Migranten an. Bislang wurden 72 Leichen geborgen. Die Behörden richten nach Medienberichten eine Halle ein, in der bis zu 200 Tote untergebracht werden können. In den vergangenen Tagen waren Zehntausende Menschen von Marokko aus über das Meer nach Ceuta gelangt. Inzwischen hat sich die Lage offenbar etwas beruhigt. Beim Absturz eines Kleinflugzeugs in Peru sind 13 Menschen ums Leben gekommen. Das Auswärtige Amt hat bestätigt, dass sich unter den Opfern auch zwei Urlauber aus Deutschland befinden. Die Maschine war mit 11 Touristen und 2 Besatzungsmitgliedern zu einem Rundflug über die berühmten Nazca-Linien gestartet. Aus bislang ungeklärter Ursache geriet das Flugzeug in eine Notsituation und stürzte ab. Die israelische Armee hat erneut Ziele im Gazastreifen angegriffen. Die palästinensische Nachrichtenagentur Wafaa berichtet, dass dabei mindestens 7 Menschen getötet wurden. Die Angriffe ereigneten sich unter anderem in Gazastadt sowie im Zentrum und Süden des Küstenstreifens. Die israelische Armee erklärte, sie prüfe die Berichte. Trotz der seit Oktober vergangenen Jahres geltenden Waffenruhe kommt es im Gazastreifen immer wieder zu tödlichen Angriffen. Eine Waldbrandeinheit aus Nordrhein-Westfalen unterstützt die Feuerwehr in Spanien beim Kampf gegen die Brände. Mehr als 50 Einsatzkräfte aus Bonn, Düsseldorf, Leverkusen, Königswinter und Ratingen sind in der Region Kastilien-León im Einsatz. Dort suchen sie nach Glutnestern und löschen sie ab. Die Hilfe erfolgt im Rahmen des EU-Katastrophenschutzverfahrens.
0: Die Nachrichten wurden bereitgestellt von Radio Aktuell. 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
1: Die aktuellen Temperaturen in Köln-Bonn 32 Grad, in Hamburg 25, in Bremen 27, in Berlin 25, in Dresden 28, in Frankfurt am Main 31, in Stuttgart 33, in München 32, in Erfurt 30 und in Münster 28 Grad. In den kommenden Stunden vielfach trocken und zumeist gering bewölkt. Morgen viel Sonnenschein, im Tagesverlauf einige Wolken. In der Südwesthälfte am Nachmittag einzelne, teils schwere Gewitter. Höchstwerte im Norden 26 bis 31, sonst 31 bis 37 Grad.

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1: Mein Herz schreit Halleluja. Ich war tot und verloren, aber jetzt sieht mein altes Ich ganz neu aus. Du hast meine Seele mit Melodien gefüllt und über mir hört der Himmel nicht auf zu singen. Ich bin ein Kind Gottes und da gehöre ich hin. Ich renne nach vorne. Das Gestern kann ich endlich hinter mir lassen. Apollo LTD, Redemption Song.
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1: Ich bin Silke Reich. Nach dem Anschlag auf den Berliner CSD rechnet Unionsfraktionschef Frei mit einer schnellen Verschärfung der Sicherheitsgesetze. Der CDU-Politiker sagte der Bild am Sonntag, Innen- und Justizministerium könnten noch in diesem Monat entsprechende Vorschläge vorlegen.
2: In Oranienburg haben sich heute rund 80 Menschen zu einer Solidaritätskundgebung mit der queeren Community versammelt. Am Abend ist außerdem eine Mahnwache im Berliner Tiergarten geplant, an der auch Berlins regierender Bürgermeister Wegner teilnehmen will. Beim Anschlag vor einer Woche wurden eine Frau getötet und 31 weitere Menschen verletzt. Noah Ulrich, Redaktion.
1: Vor der spanischen Exklave Ceuta dauert die Suche nach weiteren toten Migranten an. Bislang wurden 72 Leichen geborgen. Die Behörden richten nach Medienberichten eine Halle ein, in der bis zu 200 Tote untergebracht werden können. In den vergangenen Tagen waren Zehntausende Menschen von Marokko aus über das Meer nach Ceuta gelangt. Inzwischen hat sich die Lage offenbar etwas beruhigt. Beim Absturz eines Kleinflugzeugs in Peru sind 13 Menschen ums Leben gekommen. Das Auswärtige Amt hat bestätigt, dass sich unter den Opfern auch zwei Urlauber aus Deutschland befinden. Die Maschine war mit 11 Touristen und 2 Besatzungsmitgliedern zu einem Rundflug über die berühmten Nazca-Linien gestartet. Aus bislang ungeklärter Ursache geriet das Flugzeug in eine Notsituation und stürzte ab. Die israelische Armee hat erneut Ziele im Gazastreifen angegriffen. Die palästinensische Nachrichtenagentur Wafaa berichtet, dass dabei mindestens 7 Menschen getötet wurden. Die Angriffe ereigneten sich unter anderem in Gazastadt sowie im Zentrum und Süden des Küstenstreifens. Die israelische Armee erklärte, sie prüfe die Berichte. Trotz der seit Oktober vergangenen Jahres geltenden Waffenruhe kommt es im Gazastreifen immer wieder zu tödlichen Angriffen. Eine Waldbrandeinheit aus Nordrhein-Westfalen unterstützt die Feuerwehr in Spanien beim Kampf gegen die Brände. Mehr als 50 Einsatzkräfte aus Bonn, Düsseldorf, Leverkusen, Königswinter und Ratingen sind in der Region Kastilien-León im Einsatz. Dort suchen sie nach Glutnestern und löschen sie ab. Die Hilfe erfolgt im Rahmen des EU-Katastrophenschutzverfahrens.
0: Die Nachrichten wurden bereitgestellt von Radio Aktuell. 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
1: Die aktuellen Temperaturen in Köln-Bonn 32 Grad, in Hamburg 25, in Bremen 27, in Berlin 25, in Dresden 28, in Frankfurt am Main 31, in Stuttgart 33, in München 32, in Erfurt 30 und in Münster 28 Grad. In den kommenden Stunden vielfach trocken und zumeist gering bewölkt. Morgen viel Sonnenschein, im Tagesverlauf einige Wolken. In der Südwesthälfte am Nachmittag einzelne, teils schwere Gewitter. Höchstwerte im Norden 26 bis 31, sonst 31 bis 37 Grad.

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1: Unsere Einzigartigkeit und Würde wurzeln darin, dass wir nach dem Bilde Gottes geschaffen sind. Richard Foster.

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1: Ich bin Silke Rech. Die schweren Waldbrände in Griechenland weiten sich weiter aus. Besonders betroffen sind Gebiete westlich von Athen und auf der Halbinsel Peloponnes.
2: Mehrere Ortschaften wurden evakuiert. Rund 200 Häuser sind bereits zerstört worden. Hunderte Feuerwehrleute kämpfen gegen die Flammen. Auch in Spanien sind neue Waldbrände ausgebrochen. Dort unterstützt eine Spezialeinheit der Feuerwehr aus Nordrhein-Westfalen im Rahmen des EU-Katastrophenschutzes die Löscharbeiten. Timo Wiesner, Redaktion.
1: Nach dem massenhaften Ansturm von Migranten kehrt in der spanischen Exklave Ceuta langsam wieder Ruhe ein. Viele Geschäfte und Restaurants haben wieder geöffnet, auch wenn weiterhin tausende Sicherheitskräfte im Einsatz sind. Nach Behördenangaben wurden bislang mindestens 72 Tote geborgen. Die Suche nach weiteren Opfern dauert an. Am Dienstag wollen die EU-Innenminister über die Lage beraten. In der Union gibt es weiter Streit über die Zukunft der abschlagsfreien Rente nach 45 Beitragsjahren. Mehrere ostdeutsche CDU-Ministerpräsidenten wollen die Regelung beibehalten. Der Vorsitzende der Jungen Union, Johannes Winkel, sprach sich dagegen aus und warnte den Koalitionspartner SPD vor einem leichtfertigen Spiel. Auch Unionsfraktionschef Frei hält an den Reformplänen der Rentenkommission fest. Der Rhein hat an mehreren Messstellen in Nordrhein-Westfalen neue Rekordtiefstände erreicht. Betroffen sind unter anderem Duisburg, Düsseldorf und Köln. NRW-Verkehrsminister Griescher fordert deshalb eine nationale Taskforce gegen die Folgen des Niedrigwassers. Außerdem spricht er sich für den weiteren Ausbau der Fahrrinne aus, damit Schiffe auch bei wenig Wasser mehr Ladung transportieren können. Im ehemaligen NS-Vernichtungslager Auschwitz-Birkenau ist heute an die ermordeten Sinti und Roma erinnert worden. Anlass ist der Jahrestag der Auflösung des sogenannten Zigeunerlagers im Jahr 1944, bei der rund 4.300 Menschen von der SS getötet wurden. Vertreter des Zentralrats der deutschen Sinti und Roma warnten bei der Gedenkfeier vor wachsender Diskriminierung und rechtsextremer Hetze. Insgesamt ermordeten die Nationalsozialisten bis zu 500.000 Sinti und Roma.
0: Die Nachrichten wurden bereitgestellt von Radio Aktuell. 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
1: Die aktuellen Temperaturen in Köln, Bonn 32 Grad, in Hamburg 25, in Bremen und Berlin 26, in Dresden 28, in Frankfurt am Main 32, in Stuttgart 35, in München 31, in Erfurt 30 und in Münster 28 Grad. In den kommenden Stunden vielfach trocken und zumeist gering bewölkt. Morgen viel Sonnenschein, im Tagesverlauf einige Wolken. In der Südwesthälfte am Nachmittag einzelne, teils schwere Gewitter. Höchstwerte im Norden 26 bis 31, sonst 31 bis 37 Grad.

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1: Vielleicht kennst du solche Gedanken. Gott, ich möchte dir vertrauen. Ich möchte wirklich. Aber gerade fällt es mir schwer, so schwer. Nach einer Enttäuschung, einer langen Wartezeit oder mitten in einer Krise können Zweifel aufkommen. Genauso ging es auch dem Vater eines kranken Jungen. Er sagte zu Jesus, ich vertraue Gott und kann es doch nicht. Hilf mir vertrauen. Mich tröstet, dass Jesus ihn dafür nicht zurückweist. Der Mann muss seinen Glauben nicht vorspielen. Er darf ehrlich sein, mit seinem Vertrauen und seinen Zweifeln zugleich. Vielleicht geht es dir gerade ähnlich. Dann musst du nicht warten, bis dein Glaube wieder groß genug ist. Bring Jesus einfach das, was heute da ist. Ehrlichkeit ist oft der erste Schritt zu neuem Vertrauen. Und manchmal beginnt Glaube genau mit diesem einfachen Gebet. Herr, hilf meinem Unglauben.
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1: Ich bin Silke Rech. Die schweren Waldbrände in Griechenland weiten sich weiter aus. Besonders betroffen sind Gebiete westlich von Athen und auf der Halbinsel Peloponnes.
2: Mehrere Ortschaften wurden evakuiert. Rund 200 Häuser sind bereits zerstört worden. Hunderte Feuerwehrleute kämpfen gegen die Flammen. Auch in Spanien sind neue Waldbrände ausgebrochen. Dort unterstützt eine Spezialeinheit der Feuerwehr aus Nordrhein-Westfalen im Rahmen des EU-Katastrophenschutzes die Löscharbeiten. Timo Wiesner, Redaktion.
1: Nach dem massenhaften Ansturm von Migranten kehrt in der spanischen Exklave Ceuta langsam wieder Ruhe ein. Viele Geschäfte und Restaurants haben wieder geöffnet, auch wenn weiterhin tausende Sicherheitskräfte im Einsatz sind. Nach Behördenangaben wurden bislang mindestens 72 Tote geborgen. Die Suche nach weiteren Opfern dauert an. Am Dienstag wollen die EU-Innenminister über die Lage beraten. In der Union gibt es weiter Streit über die Zukunft der abschlagsfreien Rente nach 45 Beitragsjahren. Mehrere ostdeutsche CDU-Ministerpräsidenten wollen die Regelung beibehalten. Der Vorsitzende der Jungen Union, Johannes Winkel, sprach sich dagegen aus und warnte den Koalitionspartner SPD vor einem leichtfertigen Spiel. Auch Unionsfraktionschef Frei hält an den Reformplänen der Rentenkommission fest. Der Rhein hat an mehreren Messstellen in Nordrhein-Westfalen neue Rekordtiefstände erreicht. Betroffen sind unter anderem Duisburg, Düsseldorf und Köln. NRW-Verkehrsminister Griescher fordert deshalb eine nationale Taskforce gegen die Folgen des Niedrigwassers. Außerdem spricht er sich für den weiteren Ausbau der Fahrrinne aus, damit Schiffe auch bei wenig Wasser mehr Ladung transportieren können. Im ehemaligen NS-Vernichtungslager Auschwitz-Birkenau ist heute an die ermordeten Sinti und Roma erinnert worden. Anlass ist der Jahrestag der Auflösung des sogenannten Zigeunerlagers im Jahr 1944, bei der rund 4.300 Menschen von der SS getötet wurden. Vertreter des Zentralrats der deutschen Sinti und Roma warnten bei der Gedenkfeier vor wachsender Diskriminierung und rechtsextremer Hetze. Insgesamt ermordeten die Nationalsozialisten bis zu 500.000 Sinti und Roma.
0: Die Nachrichten wurden bereitgestellt von Radio Aktuell. 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
1: Die aktuellen Temperaturen in Köln, Bonn 32 Grad, in Hamburg 25, in Bremen und Berlin 26, in Dresden 28, in Frankfurt am Main 32, in Stuttgart 35, in München 31, in Erfurt 30 und in Münster 28 Grad. In den kommenden Stunden vielfach trocken und zumeist gering bewölkt. Morgen viel Sonnenschein, im Tagesverlauf einige Wolken. In der Südwesthälfte am Nachmittag einzelne, teils schwere Gewitter. Höchstwerte im Norden 26 bis 31, sonst 31 bis 37 Grad.
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0: auf ein Wort.
1: Niemand reißt ein Stück Stoff aus einem neuen Kleid, um damit ein altes zu flicken. Denn das neue Kleid wäre zerrissen und der Flicken würde nicht zu dem alten passen. Und niemand füllt neuen Wein in alte Weinschläuche. Der neue Wein würde die alten Weinschläuche platzen lassen, der Wein würde verschüttet und die Schläuche wären verdorben. Neuer Wein gehört in neue Weinschläuche. Aber keiner, der alten Wein trinkt, scheint neuen Wein zu wollen. Denn er sagt, der alte ist besser.
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1: Ich bin Silke Rech. Die schweren Waldbrände in Griechenland weiten sich weiter aus. Besonders betroffen sind Gebiete westlich von Athen und auf der Halbinsel Peloponnes.
2: Mehrere Ortschaften wurden evakuiert. Rund 200 Häuser sind bereits zerstört worden. Hunderte Feuerwehrleute kämpfen gegen die Flammen. Auch in Spanien sind neue Waldbrände ausgebrochen. Dort unterstützt eine Spezialeinheit der Feuerwehr aus Nordrhein-Westfalen im Rahmen des EU-Katastrophenschutzes die Löscharbeiten. Timo Wiesner, Redaktion.
1: Nach dem massenhaften Ansturm von Migranten kehrt in der spanischen Exklave Ceuta langsam wieder Ruhe ein. Viele Geschäfte und Restaurants haben wieder geöffnet, auch wenn weiterhin tausende Sicherheitskräfte im Einsatz sind. Nach Behördenangaben wurden bislang mindestens 72 Tote geborgen. Die Suche nach weiteren Opfern dauert an. Am Dienstag wollen die EU-Innenminister über die Lage beraten. In der Union gibt es weiter Streit über die Zukunft der abschlagsfreien Rente nach 45 Beitragsjahren. Mehrere ostdeutsche CDU-Ministerpräsidenten wollen die Regelung beibehalten. Der Vorsitzende der Jungen Union, Johannes Winkel, sprach sich dagegen aus und warnte den Koalitionspartner SPD vor einem leichtfertigen Spiel. Auch Unionsfraktionschef Frei hält an den Reformplänen der Rentenkommission fest. Der Rhein hat an mehreren Messstellen in Nordrhein-Westfalen neue Rekordtiefstände erreicht. Betroffen sind unter anderem Duisburg, Düsseldorf und Köln. NRW-Verkehrsminister Griescher fordert deshalb eine nationale Taskforce gegen die Folgen des Niedrigwassers. Außerdem spricht er sich für den weiteren Ausbau der Fahrrinne aus, damit Schiffe auch bei wenig Wasser mehr Ladung transportieren können. Im ehemaligen NS-Vernichtungslager Auschwitz-Birkenau ist heute an die ermordeten Sinti und Roma erinnert worden. Anlass ist der Jahrestag der Auflösung des sogenannten Zigeunerlagers im Jahr 1944, bei der rund 4.300 Menschen von der SS getötet wurden. Vertreter des Zentralrats der deutschen Sinti und Roma warnten bei der Gedenkfeier vor wachsender Diskriminierung und rechtsextremer Hetze. Insgesamt ermordeten die Nationalsozialisten bis zu 500.000 Sinti und Roma.
0: Die Nachrichten wurden bereitgestellt von Radio Aktuell. 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
1: Die aktuellen Temperaturen in Köln, Bonn 32 Grad, in Hamburg 25, in Bremen und Berlin 26, in Dresden 28, in Frankfurt am Main 32, in Stuttgart 35, in München 31, in Erfurt 30 und in Münster 28 Grad. In den kommenden Stunden vielfach trocken und zumeist gering bewölkt. Morgen viel Sonnenschein, im Tagesverlauf einige Wolken. In der Südwesthälfte am Nachmittag einzelne, teils schwere Gewitter. Höchstwerte im Norden 26 bis 31, sonst 31 bis 37 Grad.
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3: ERF Yes ist hier mit dem Album der Woche und eine Reise in das wundervolle Jahr 1996. Da haben drei surfbegeisterte Freunde in San Diego eine Band gegründet und heute kennen wir sie als Switchfoot. Und spätestens mit Songs im Film A Walk to Remember und dem Grammy-prämierten Album Hello Hurricane wurden sie dann auch über die Grenzen des Golden States, California hinaus bekannt. Trip Down Memory Lane, könnte man denken, aber wir nehmen uns diese Woche ihr jüngstes Album vor, und zwar Forever Now. 13 Songs, die von einem Gedanken verbunden werden. Mona, welcher Gedanke ist das denn?
4: Es ist ein kleines Szenario, was sie da aufmalen. Mhm. Nämlich stell dir vor, heute wäre dein letzter Tag auf der Erde. Wen würdest du anrufen? Oder bei wem würdest du dich noch entschuldigen? Worüber würdest du dich plötzlich nicht mehr aufregen? Mit diesen Gedanken spielt Forever Now. Die Songs auf dem Album entsprechen so der emotionalen Achterbahnfahrt eines Menschen, der auf sein Leben blickt und eben im Hinblick auf das Ende vieles an Bedeutung gewinnt und anderes auch verliert.
3: Also wir können schon mal vier Buchstaben zum Inhalt festhalten. D-Doppel-E-P, Deep wird es also. Wie wird das musikalisch aufgegriffen? Jetzt nur Melancholie? melancholisch und ruhig. Das wird mich bei Switchfoot ehrlich gesagt überraschen.
4: Das verstehe ich. Es geht musikalisch zurück zu ihren Anfängen von vor 30 Jahren. Also jede Menge E-Gitarren und Alternative Rock. Mhm. Es wird rau und es wird laut und ehrlich. Und ich finde schon allein der erste Song ist ein musikalisches Statement, weil das Album startet mit 40 Sekunden E-Gitarren-Solo und es wird noch mehr davon geben.
3: Ich reibe mir schon die Hände, das wird fantastisch. Wake Up Mr. Crow heißt der erste Song. Die wichtigste Frage, wer ist Mr. Crow?
4: Ja, das ist eine gute Frage. Und also so ganz beantwortet wird sie nicht. Die lassen bewusst offen, wer sich hinter diesem Charakter verbirgt. Mhm. Vielleicht ist es eine bestimmte Person, vielleicht steht die Krähe aber auch für alle von uns. Weil ich ertappe mich jedenfalls dabei, dass ich vieles wie sie einfach so hinnehme. Es geht darum, dass wir ständig miteinander verbunden sind und gleichzeitig Einsamkeit für viele ein riesiges Thema ist, dass die Nachrichten manchmal immer skurriler und verrückter werden. Oder wie auf die Frage, wie geht's, ganz automatisch die Antwort kommt, gut. Mhm. Und dieser Song Wake Up Mr. Crow ist so ein Weckruf, genau diesen Autopiloten zu verlassen.
3: Na da, schau an, ein Weckruf zum Start des Albums, das die großen Fragen des Lebens in den Fokus rückt. Hier sind Switchfoot mit 40 Sekunden E-Gitarre pur und danach kommt noch ein Song Wake Up Mr. Crow von unserem Album der Woche Forever Now. 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

Die wenigen Haare auf meinem Kopf, die färben sich gerade schwarz und ich möchte eine Lederjacke anziehen. Wake Up Mr. Crow von Switchfoot und unserem Album der Woche Forever Now. Das wird cool diese Woche.

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0: Seid ihr bereit für die großen Fragen des Lebens? Dann seid ihr hier richtig bei ERF Yes. Denn wir behandeln aktuell ein Album, das eben diese großen Fragen ans Leben stellt. Das ist Forever Now von Switchfoot, unser Album der Woche. Musikalisch geht's zurück zu den Wurzeln, viel E-Gitarre, Alternative Rock und ein Weckruf gegen den Autopiloten. Bevor wir uns das Album jetzt weiter vornehmen, gehen wir aber nochmal zurück in die frühen 2000er zu dem Song, der für die Band zum Durchbruch werden sollte, nämlich Dare You to Move. Na? Feel old yet? Heute wissen wir, welche Rolle der Song für die Band gespielt hat. Aber Mona, das hat sich eigentlich von Anfang an abgezeichnet, oder? Hoppala, jetzt bitteschön.
1: Eigentlich nicht. Also das war eine kleine Überraschung und ein Funfact, den ich gefunden habe. Nämlich bevor dieser Song weltweit bekannt wurde, hat Switchfoot ihn bei einer Veranstaltung bei ihrem damaligen Label gespielt. So vor den Verantwortlichen und vor anderen Künstlern. Und nach dem Auftritt haben sie selbst gedacht, so hey, das lief richtig gut. Waren so richtig pumped. Mhm. Aber später haben sie erfahren, dass der Labelchef während ihres Auftritts den Saal verlassen hat. Und die Ansprechpartner meinte auch schließlich so von wegen, hey, ihr seid nicht verlängert worden. Oh. Der Vertrag läuft aus. Genau, ironischerweise wurde dann genau dieser Song wenig später durch den Film A Walk to Remember zu einem internationalen Durchbruch der Band. Und ich habe mir gedacht, so hey, manchmal entscheidet ein einzelnes Urteil eben doch nicht über die eigene Geschichte.
0: Das ist doch mal eine richtig gute Überleitung zum nächsten Song, Wife Wire. Also YFWYA oder auch ausgesprochen You Forgot Who You Are. Hier geht's also um die Frage, was unsere Identität ausmacht. Wer sagt denn, wer wir sind?
1: Das ist eine spannende Frage, weil damals hat ja zum Beispiel das Label über die Band gesagt, ihr seid's nicht. Mhm. Und heute höre ich oft den Satz dieses erfinde dich selbst oder lieb dich selbst. Mhm. Aber ich glaube, Switchfoot glaubt was anderes. Sie sagen nämlich, du hast vergessen, wer du bist. Und dahinter steckt so der Gedanke, dass Identität nicht erst erarbeitet oder erfunden werden muss, sondern dass sie uns zugesprochen wird von Gott, der uns geschaffen hat und der uns liebt. Und deshalb können weder Erfolg noch Misserfolg festlegen, wer wir wirklich sind. Sie erzählen was über meinen Weg, aber eben nicht über meinen Wert.
0: Also eine Erinnerung, die wir wahrscheinlich alle hin und wieder brauchen. Hier sind für euch Switchfoot mit You Forgot Who You Are von unserem Album der Woche Forever Now bei ERF Yes.

Switchwood stellen 5 Buchstaben auf die Playlist mit einer wichtigen Ansage. You Forgot Who You Are aus dem Album der Woche Forever Now. 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

0: 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Und wir Menschen, wir feiern ja so einige erste Male, ne? Den ersten Schultag, den ersten Kuss, romantisch. Oder auch den ersten Job. Und über die letzten Male dagegen machen wir uns oft kaum Gedanken. Erst im Rückspiegel merken wir manchmal, ja, das war ein Abschied. Und plötzlich, da wünscht man sich, wir hätten doch noch was gesagt oder einfach den Moment bewusster erlebt. Und genau mit diesem Gedanken spielen Switchfoot auf unserem Album der Woche Forever Now. Nicht um Angst vor dem Tod zu machen, sondern um eine andere Frage zu stellen, nämlich, wenn unsere Zeit begrenzt ist, was verdient dann heute eigentlich unsere Aufmerksamkeit? Nur die Liebe überdauert uns, so heißt's in einem der Albumsongs. Jetzt die Frage, Mona, wie kommt denn Frontmann John Foreman auf diese Annahme?
1: Hintergrund ist eine Geschichte, die er mit seinem Großvater verbindet. Mhm. Der hat nämlich als amerikanischer Soldat im Zweiten Weltkrieg gegen Deutschland gekämpft. Und als er später von diesen Erlebnissen erzählt hat, dann ist John aufgefallen, dass er eben nicht von Hass gesprochen hat, sondern immer von Menschen, denen er begegnet war und von dem, was sie miteinander verbunden hat. Und okay. Für John Foreman war das eine Lektion fürs Leben. Wie sein Großvater will er nämlich jetzt nicht mehr an Stolz oder an Bitterkeit oder an alten Feindschaften und falschen Sicherheiten festhalten und stattdessen in das investieren, was den Tod überdauert, nämlich in Liebe und in Versöhnung und in Menschlichkeit.
0: Okay, und wie kann das ganz konkret für uns und unseren Alltag aussehen?
1: Ja, vielleicht bedeutet das so wie Opie Foreman, den Leuten zu vergeben, die einen verletzt oder das Leben schwer gemacht haben. Vielleicht heißt es aber auch, sich die eigenen Fehler nicht immer vorzuhalten, sondern Gottes Vergebung so in Gänze anzunehmen. Mhm. Vielleicht hat es auch den Fokus auf Beziehungen oder auf Freundschaften zu verlegen oder die Person in den Blick zu nehmen, die dir beim Abendessen gegenüber sitzt, zuzuhören, jemandem was Gutes zu tun. Mhm, ich glaube, da gibt es viele konkrete Beispiele, wie das aussehen kann.
0: Viele Möglichkeiten, was Shake the Dust für euch bedeuten könnte. Schlechtes loslassen, den Fokus auf Gutes richten. Hier sind auf jeden Fall Switchfoot mit dem dazugehörigen Song von unserem Album der Woche Forever Now. 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

0: Hier bei ERF Yes begegnen wir ja einigen Musikerinnen und Musikern, aber die Frage drängt sich ja auf, was macht einen Musiker eigentlich zu einem christlichen Musiker? Switchfoot, die würden wahrscheinlich sagen, nicht ein bestimmtes Genre und auch nicht möglichst viele fromme Begriffe. Es geht um was anderes. Ja, alle Bandmitglieder, die glauben an Jesus, das ist schon mal eine gute Voraussetzung, aber sie wollen keine Musik nur für Christen schreiben, sondern für Menschen. Für Menschen mit Fragen, mit Zweifeln, mit Hoffnung und manchmal mit allem gleichzeitig. Uiuiui. Genau diese Haltung prägt den Song, den wir uns jetzt ein bisschen näher anschauen wollen, heute im Album der Woche, Darkness. Mona, warum ausgerechnet in der Dunkelheit?
1: Ich glaube, weil dort oft das Leben stattfindet. Also der Song erzählt von ein paar schmerzhaften Erinnerungen von John Freeman an seine Jugendgruppe, in der so Glaube und Macht und manchmal auch Menschen und Gott durcheinander geraten sind. Mhm. Und im Song singt John Freeman dann über die Zweifel und Verletzungen und Dinge, die er bis heute nicht versteht. Und mitten hinein in diese Zweifel und Verletzungen hört er einen Satz von Gott an ihn gerichtet, nämlich "Meet me in the darkness." Was heißt so von wegen, du musst nicht erst dein Leben in Ordnung bringen oder werd selbst erstmal ein besserer Mensch, sondern wir dürfen zu Gott kommen, so wie wir gerade sind.
0: Mhm. Also ich finde auch, das ist einfach eine super wichtige Botschaft, aber warum ist sie denn so wichtig? Vielleicht kannst du beantworten, warum ich das finde.
1: Ich glaube, für mich gilt vor allem, dass ich oft denke, ich muss erst stark genug sein. Mhm. Ne, erst irgendwie Zweifel loswerden oder sie müssen kleiner werden oder meine Vergangenheit aufarbeiten, erst wieder glauben können. Und dieser Song stellt es auf den Kopf und sagt so, hey, Gott wartet nicht am Ende unseres Weges, sondern er begegnet uns schon mittendrin. Gerade da, wo wir nicht weiter wissen. Gott hat keine Angst vor unserer Dunkelheit.
0: Die Einladung steht also nicht erst später, sondern genau jetzt. Hier sind für euch Switchfoot mit dem Song Darkness von unserem Album der Woche Forever Now. 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

Switchfoot rocken mit uns durch die Woche. Ihr habt gehört den Song Darkness aus unserem Album der Woche Forever Now hier bei ERF Yes.

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0: Was hat 7 Tage und ist voller Musik? Richtig, die Woche bei ERF Yes. Und eine Woche lang hat Switchfoot da Musik zu beigetragen und auch noch große Fragen gestellt. Nämlich, was bleibt, wenn das Leben endlich ist? Wer bin ich wirklich? Was ist wichtiger als Erfolg? Und wo begegnet Gott mir? Und heute geht's nicht um eine neue Frage, sondern um das Fazit. Was verändert sich eigentlich, wenn wir diese Fragen ernst nehmen? Zu welchem Schluss kommt denn Switchfoot, Mona?
1: Also erstaunlicherweise nicht zu einer langen To-Do-Liste oder der Einstellung, du musst jetzt dein Leben komplett ändern, sondern ihr Fazit, was ich raushöre, ist eher eine Einladung, nämlich die Perspektive zu wechseln. Und in einem Song wird es besonders deutlich, nämlich in Beautiful Life. Da beschreiben sie die Schönheit aber nicht da, wo alles perfekt läuft, sondern mitten in einem Leben, was irgendwie zerbrechlich ist und verwundbar und ehrlich. Und wer sich der eigenen Vergänglichkeit bewusst wird, der sieht oft klarer, was wirklich zählt.
0: Ich habe das Gefühl, da schließt sich jetzt so ein Kreis, also zurück zu den Anfängen und zur zweiten großen Leidenschaft von Switchfoot neben dem Rocken. Das Surfen. Welche Rolle spielt das dabei?
1: Ja, also die Band hat vor gut 20 Jahren schon das Bro-Am Festival in ihrer Heimat San Diego ins Leben gerufen. Und da kommen Menschen hin, um zu surfen, um zu einem Switch-Konzert zu gehen und sie verbringen einfach gemeinsame Zeit. Und gleichzeitig werden Spenden für Kinder und Jugendliche in der Stadt gesammelt, oder also Kinder und Jugendliche der Stadt gesammelt, die Unterstützung brauchen. Und ich finde, das passt richtig gut zu dieser Aussage von Forever Now, weil die Band nicht nur von dem singt, was im Leben wirklich zählt, Beziehungen und andere Menschen zu sehen, sondern sie versuchen es eben hier auch zu leben und praktisch zu machen.
0: Und so wird das Album doch richtig rund. Wir kommen also zum Ende vom Album der Woche Forever Now von Switchfoot. Wir hören sie noch einmal mit einem musikalischen Highlight und vielleicht der besten Zusammenfassung aller Themen. Das ist Beautiful Life. 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

Beautiful Life. Das sind Switchfoot von unserem Album der Woche Forever Now. 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
1: Alles kann Gott. Nur eins nicht. Die enttäuschen, die ihm vertrauen. Ernst Mudersohn.

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1: Vielleicht kennst du solche Gedanken. Gott, ich möchte dir vertrauen. Ich möchte wirklich. Aber gerade fällt es mir schwer, so schwer. Nach einer Enttäuschung, einer langen Wartezeit oder mitten in einer Krise können Zweifel aufkommen. Genauso ging es auch dem Vater eines kranken Jungen. Er sagte zu Jesus, ich vertraue Gott und kann es doch nicht. Hilf mir vertrauen. Mich tröstet, dass Jesus ihn dafür nicht zurückweist. Der Mann muss seinen Glauben nicht vorspielen. Er darf ehrlich sein, mit seinem Vertrauen und seinen Zweifeln zugleich. Vielleicht geht es dir gerade ähnlich. Dann musst du nicht warten, bis dein Glaube wieder groß genug ist. Bring Jesus einfach das, was heute da ist. Ehrlichkeit ist oft der erste Schritt zu neuem Vertrauen. Und manchmal beginnt Glaube genau mit diesem einfachen Gebet. Herr, hilf meinem Unglauben.
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1: Wie die Lebensumstände auch sein mögen, Gott ist da, unsichtbar, verborgen. Er wartet darauf, von uns entdeckt zu werden. Mike Iaconelli.

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safe. Vater unser im Himmel, geheiligt werde dein Name. Dein Reich komme, dein Wille geschehe, wie im Himmel so auf Erden. Unser tägliches Brot gib uns heute und vergib uns unsere Schuld, wie auch wir vergeben unseren Schuldigern. Und führe uns nicht in Versuchung, sondern erlöse uns von dem Bösen. Denn dein ist das Reich und die Kraft und die Herrlichkeit in Ewigkeit. Amen.

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1: Ich suche eine neue Herausforderung. Vielleicht hast du diesen Satz schon mal im beruflichen Kontext gehört. Aber was wäre, wenn die Herausforderung dich sucht? Klingt komisch, aber wenn ich an das glaube, was in der Bibel steht, könnte das so passieren. Da fordert Gott von einem gewissen Abraham Folgendes: Verlass deine Heimat und zieh in das Land, das ich dir zeigen werde. Tatsächlich folgte Abraham dieser neuen Herausforderung. Und das wirft bei mir schon die Frage auf: Wäre ich bereit, Gottes Aufforderung zu folgen? Eine Reise ins komplette Unbekannte, allein im Vertrauen auf Gott. Das erfordert Mut. Aber so viel verrate ich schon mal: Die Geschichte von Abraham zeigt, dass sich dieses Vertrauen auszahlt.
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